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0: schon ehrlich gesagt davon genervt ist, dass Leute zwar in die Türkei fliegen, dann aber immer damit anfangen, einen Vergleich zu starten zwischen den beiden Ländern, also mit den Preisen auch. Sei es, ob Deutschland teurer als die Türkei ist oder ob Türkei teurer als Deutschland ist. Diese Vergleiche sind dermaßen unnötig, weil das verschiedene Länder sind, die gar nicht vergleichbar sind. Ne? Sei es, dass Deutschland eine Wirtschaftsmacht ist, dass Deutschland eine viel stärkere Wirtschaft hat. Das sind zwei unvergleichbare Länder. Also Deutschland hat ja eine ganz andere Position auf der Welt, während die Türkei leider eine untere Position besetzt und keine gute Wirtschaft hat. Eine Wirtschaft hat, die extrem schwächelt. Eine Inflation, die unterdrückt wird, beziehungsweise gar nicht, ich sag mal, gezeigt wird, dass es diese Inflation gibt. Das ist einfach gar nicht vergleichbar. Und dementsprechend ist der Vergleich auch sehr unnötig, aber Menschen machen es immer noch gerne. Und Menschen vergleichen das immer noch gerne. Und dann fangen auch noch einige Menschen an. Also darüber lache ich halt immer. Also darüber will ich nur lachen, weil die Leute, ich sag mal, in Deutschland leben, deutsches Geld verdienen, in die Türkei fliegen, aber dann den Türken da vor Ort erzählen, dass ja Deutschland so scheiße ist und dass man ja den ganzen Tag arbeiten muss und dass es ja voll blöd ist, dass man ja kein Geld verdient und dass man ja gefühlt für 26 Euro das Kilo immer nur Tomaten bekommt, dass das alles gar nicht mehr lebbar ist. Aber ich frage mich auch, was die Menschen da vor Ort denken müssen. Also ich meine, der Typ kommt doch jedes Jahr in Urlaub, gibt da massig an Geld aus, aber erzählt euch dann da vor Ort, dass Deutschland echt schlecht ist und dass man da gar nicht leben kann und dass man eigentlich am besten zurück möchte. Da habe ich ja wirklich meine Meinung zu. Also der eine oder andere wird sagen, Alter, das ist ein bisschen übertrieben. Meiner Meinung nach sollten solche Menschen einfach wirklich bitte wieder nicht zurück ins Land gelassen werden. Wirklich. Also solche Menschen sollten einfach wieder am Flughafen, ich sag mal, so ein rotes Licht bekommen. Nee, bleib mal da, deine Konten sind eingefroren. Ich danke dir, bleib mal in der Türkei und dann reden wir nochmal weiter. Ich weiß, es ist übertrieben, aber ich finde, dass da fehlt die Dankbarkeit. Wenn die Menschen keine Dankbarkeit haben, wollen die einfach da bleiben, wo sie waren. Ganz einfach.
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